0: total.
1: Steve Emotions.
0: Ja, Mann.
1: Steve Emotions.
0: Roland.
1: Alle kaufen um, dann auch halt. 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
0: Weil ich doch perfekt war. Ich bin schon mit Mann. 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